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2: Im Studio Sönke Röhling. Schönen guten Morgen. Für mehr Zusammenhalt und gegen Rechtsextremismus. Dafür sind in Deutschland zehntausende Menschen auf die Straße gegangen. Anlass war der Wahlsieg der AfD in Sachsen-Anhalt am vorigen Wochenende. Mehr von André Glatzel.
3: Die in weiten Teilen gesichert rechtsextreme Partei hatte bei der Landtagswahl nur knapp die absolute Mehrheit verpasst und steht kurz davor, erstmals einen Ministerpräsidenten zu stellen. Dagegen protestierten die Menschen vielerorts. Sie fordern, dass die AfD vom Bundesverfassungsgericht überprüft und wenn nötig verboten wird. In Hamburg sprachen die Demo-Organisatoren von rund 25.000 Teilnehmern. In Düsseldorf waren es etwa 20.000. Auch in Berlin, Leipzig, Magdeburg, Dresden und Erfurt gingen Tausende auf die Straße.
2: Von einer Ablöse von Friedrich Merz als Kanzler will CSU-Chef Söder nichts wissen. Der Bild am Sonntag sagte er, die CSU stehe hinter Merz. Der Kanzler sei weiter der Richtige für die nötigen Reformen. Weiter sagte Söder.
4: Egal, wer jetzt dann sofort einrücken würde, wenn man die Alternativen spielt, der käme mit den gleichen Problemen erstmal aus, mit einer SPD, die sich schwer tut mit Reformen. Und wenn eine SPD anfangen würde, jetzt alles zurückzudrehen, zu glauben, man tut lieber nichts, dann wird es noch schlechter werden. Und deswegen braucht es einen Reformkurs für Deutschland und da steht Merz an der Spitze.
2: Unterdessen verliert Kanzler Merz immer mehr an Rückhalt bei den Wählern. Laut einer Insa-Umfrage für die Bild halten 78% der Befragten ihn nicht mehr für den richtigen Mann im Amt. Selbst unter Unionswählern sprechen sich knapp 60% gegen Merz aus. Die ChatGPT-Firma OpenAI geht jetzt doch erst frühestens nächstes Jahr an die Börse. Das sagt Unternehmenschef Sam Altman dem Fortune-Magazin. Grund seien aktuelle Sicherheitsbedenken. Außerdem wollen sich führende KI-Unternehmen wohl bald darauf einigen, ihre Entwicklung zu verlangsamen, um Risiken zu senken. Freiburg hat in der Fußball-Bundesliga einen historischen Start hingelegt. Nach dem 5:0 gegen Gladbach ist der SC jetzt mit 3 Siegen aus 3 Spielen neuer Tabellenführer. Außerdem spielten Köln-Bremen 1:1, Hoffenheim-Stuttgart 2:1, Dortmund-Paderborn 3:0, Augsburg-Leverkusen 2:2 und Mainz-Frankfurt 1:3. Zum Tennis. Jelena Rybakina hat zum ersten Mal die US Open gewonnen. Die Kasachin gewann im Finale von New York in 3 Sätzen gegen Vorjahressiegerin Arina Sabalenka. Bei den Herren trifft heute Abend Alexander Zverev im Finale auf den US-Amerikaner Ben Shelton.
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5: Mit KI-Support. Viele Wolken gibt es am Morgen und von Westen kommt verbreitet Regen rein. Ab und zu sind auch Schauer dabei. Später am Tag bleibt es oft wolkig. Hier und da kann es mal gewittern. Am Oberrhein bleibt es meist trocken und erst freundlicher. Später ziehen auch da mehr Wolken auf. Dazu Höchstwerte von 18 bis 26 Grad. Morgen nach etwas Nebel dann Sonne und Wolken und trocken, maximal bis 26 Grad.

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2: Im Studio Sönke Röhling. Schönen guten Morgen. Eine Woche nach dem AfD-Wahlsieg in Sachsen-Anhalt sind bundesweit zigtausende Menschen auf die Straßen gegangen. Laut der Plattform Kampakt waren es in rund 20 Städten fast 150.000 Demonstranten. Eine der Forderungen, das Verfassungsgericht soll die AfD überprüfen und wenn nötig verbieten. Jutta Brennauer von der Prüfkampagne in Hamburg sagt im Ersten.
3: Diese Demo in der Größe gab es jetzt so noch nie für uns als Prüf. Auch deshalb, weil wir in Bündnisse gegangen sind, weil wir schockiert waren von dem Wahlergebnis und gesagt haben, wir müssen jetzt handeln, den Druck auf die Politik machen. Genau jetzt ist der richtige Zeitpunkt für die Forderung unter anderem eines Prüfverfahrens der AfD.
2: CSU-Chef Söder will von einem Wechsel im Kanzleramt nichts wissen. Der Bild am Sonntag sagt er, die CSU stehe hinter Friedrich Merz. Der Kanzler sei weiter der Richtige für die Reformen. Die Union sei gut beraten, jetzt zusammenzustehen und sich nicht von der AfD durcheinander bringen zu lassen. Nach dem AfD-Erfolg in Sachsen-Anhalt fordert Söder aber deutlich mehr Tempo. Die bisherigen Ergebnisse der Bundesregierung seien zu mager. Ein direktes Gespräch über ein Kriegsende in der Ukraine wird es wohl auch weiter nicht geben. Der ukrainische Präsident Selenskyj hatte Russlands Machthaber Putin ein Treffen beim G20-Gipfel vorgeschlagen. Kreml-Sprecher Peskow nannte das unmöglich. Bei den Filmfestspielen in Venedig ist Woman Unknown von Regisseurin Mai El-Touki als bester Film mit dem Goldenen Löwen ausgezeichnet worden. Es geht um eine junge Dänin kurz nach dem Zweiten Weltkrieg. Hauptdarstellerin Mathilde Arcel wurde außerdem als beste Schauspielerin ausgezeichnet. Als bester Schauspieler bekam John Malkovich den Goldenen Löwen. Drei Spiele, drei Siege. Freiburg hat sich die Tabellenführung in der Fußball-Bundesliga geholt mit einem 5:0 Heimsieg gegen Gladbach. Punktgleich dahinter Dortmund nach einem 3:0 gegen Paderborn. Außerdem spielten Köln-Bremen 1:1, Augsburg-Leverkusen 2:2, Hoffenheim-Stuttgart 2:1 und Mainz-Frankfurt 1:3. Die deutschen Basketballerinnen haben bei der Heim-WM eine weitere Sensation verpasst und den Einzug ins Endspiel nicht geschafft. Im Halbfinale verlor das DBB-Team deutlich gegen Frankreich mit 64:86. Damit bleibt Deutschland am Nachmittag das Spiel um Bronze. Gegner ist dann Spanien. Das Finale bestreiten Frankreich und die USA.
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4: Mit KI-Support. Viele Wolken gibt es heute Morgen, dazu regnet es verbreitet. Nur im Süden bleibt es erstmal eher trocken. Später geht's wechselhaft weiter mit Regen, zwischendurch auch mal Schauern und vereinzelt kurzen Gewittern. Am Nachmittag kann es auch kräftiger schütten. Die Höchstwerte liegen zwischen 18 und 26 Grad. Morgen nach ein bisschen Frühnebel, oft Sonne und Wolken, meist trocken, maximal bis 26 Grad.

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1: David Clayton Thomas wurde am 13. September 1941 als David Henry Thomsett in London geboren. Seine Familie wanderte nach Kanada aus, als David 4 Jahre alt war. In Toronto hatte er eine schwierige Jugend mit diversen Konflikten mit dem Gesetz, aber er brachte sich auch selbst Gitarre und Klavierspielen bei und er spielte in verschiedenen Bands und 1968 kam er als Solo-Gitarrist zu John Lee Hooker. Noch im gleichen Jahr wechselte er zu Blood, Sweat and Tears. Seine unverwechselbare Stimme und das völlig neue Konzept einer Rockband mit 3 Bläsern brachte Blood, Sweat and Tears aus dem Stand an die Spitze der Hitparaden. Nach nur 1 Album und 2 Single-Hits wurden Blood, Sweat and Tears zu einem der Headliner beim Woodstock Festival. Diesen Auftritt gegen 1.30 Uhr morgens am Montag, dem 18. August 1969, bezeichnete David Clayton Thomas später als den Höhepunkt seiner musikalischen Karriere. Wegen Streitigkeiten zwischen ihrem Management und dem Filmteam wurde der Auftritt in Woodstock nicht aufgezeichnet und er war deshalb auch nicht im Woodstock-Film zu sehen und daher konnte die Band aus ihrem Status als Woodstock-Legende keinerlei Profit ziehen. In den 70ern hatten Blood, Sweat and Tears nur noch kleine Erfolge in den Hitparaden. Immer wieder gab es Streit innerhalb der Band und viele Umbesetzungen. David Clayton Thomas hatte längst andere Bandprojekte vor Augen und bastelte bereits an einer Solokarriere. Doch aus dem Schatten von Blood, Sweat and Tears konnte er nie heraustreten. So kehrte er 1974 noch einmal in seine Band zurück und mit dem Beatles-Cover Got to Get You Into My Life verabschiedeten sie sich mit Platz 62 endgültig aus den amerikanischen Charts. David Clayton Thomas blieb musikalisch weiter aktiv, doch seine Projekte wurden nur noch in Kanada wahrgenommen. Er wurde 1996 in die Canadian Music Hall of Fame aufgenommen und bekam 2010 einen Stern auf Kanadas Walk of Fame. David Clayton Thomas starb am 24. Juni 2026 in Toronto. Er wurde 84 Jahre alt.

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2: Im Studio Sönke Röhling. Schönen guten Morgen. Eine Woche nach dem AfD-Wahlsieg in Sachsen-Anhalt sind bundesweit zigtausende Menschen auf die Straßen gegangen. Laut der Plattform Kampakt waren es in rund 20 Städten fast 150.000 Demonstranten. Eine der Forderungen, das Verfassungsgericht soll die AfD überprüfen und wenn nötig verbieten. Jutta Brennauer von der Prüfkampagne in Hamburg sagt im Ersten:
3: Diese Demo in der Größe gab es jetzt so noch nie für uns als Prüf. Auch deshalb, weil wir in Bündnisse gegangen sind, weil wir schockiert waren von dem Wahlergebnis und gesagt haben, wir müssen jetzt handeln, den Druck auf die Politik machen. Genau jetzt ist der richtige Zeitpunkt für die Forderung unter anderem eines Prüfverfahrens der AfD.
2: CSU-Chef Söder will von einem Wechsel im Kanzleramt nichts wissen. Der Bild am Sonntag sagt er, die CSU stehe hinter Friedrich Merz. Der Kanzler sei weiter der Richtige für die Reformen. Die Union sei gut beraten, jetzt zusammenzustehen und sich nicht von der AfD durcheinander bringen zu lassen. Nach dem AfD-Erfolg in Sachsen-Anhalt fordert Söder aber deutlich mehr Tempo. Die bisherigen Ergebnisse der Bundesregierung seien zu mager. Ein direktes Gespräch über ein Kriegsende in der Ukraine wird es wohl auch weiter nicht geben. Der ukrainische Präsident Selenskyj hatte Russlands Machthaber Putin ein Treffen beim G20-Gipfel vorgeschlagen. Kreml-Sprecher Peskow nannte das unmöglich. Bei den Filmfestspielen in Venedig ist Woman Unknown von Regisseurin Mai El-Touki als bester Film mit dem Goldenen Löwen ausgezeichnet worden. Es geht um eine junge Dänin kurz nach dem Zweiten Weltkrieg. Hauptdarstellerin Mathilde Arcel wurde außerdem als beste Schauspielerin ausgezeichnet. Als bester Schauspieler bekam John Malkovich den Goldenen Löwen. 3 Spiele, 3 Siege. Freiburg hat sich die Tabellenführung in der Fußball-Bundesliga geholt mit einem 5:0 Heimsieg gegen Gladbach. Punktgleich dahinter Dortmund nach einem 3:0 gegen Paderborn. Außerdem spielten Köln-Bremen 1:1, Augsburg-Leverkusen 2:2, Hoffenheim-Stuttgart 2:1 und Mainz-Frankfurt 1:3. Die deutschen Basketballerinnen haben bei der Heim-WM eine weitere Sensation verpasst und den Einzug ins Endspiel nicht geschafft. Im Halbfinale verlor das DBB-Team deutlich gegen Frankreich mit 64:86. Damit bleibt Deutschland am Nachmittag das Spiel um Bronze. Gegner ist dann Spanien. Das Finale bestreiten Frankreich und die USA.
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4: Mit KI-Support. Viele Wolken gibt es heute Morgen, dazu regnet es verbreitet. Nur im Süden bleibt es erstmal eher trocken. Später geht's wechselhaft weiter mit Regen, zwischendurch auch mal Schauern und vereinzelt kurzen Gewittern. Am Nachmittag kann es auch kräftiger schütten. Die Höchstwerte liegen zwischen 18 und 26 Grad. Morgen nach ein bisschen Frühnebel, oft Sonne und Wolken, meist trocken, maximal bis 26 Grad.

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2: Und es ist die 10. Folge in dieser Reihe und wir sind beim Platz 82 angelangt. Der Platz 82 war dreifach belegt. Den ersten haben wir schon gehört beim letzten Mal, nämlich Elton John mit Your Song. Und hier kommen die beiden nächsten, Backstreet Love von Curved Air und It's Too Late von Carole King. Und da das eine Doppel-A-Scheibe war, kommt gleich die Rückseite dazu. I Feel the Earth Move, Carole King zweimal.

zweimal Carole King, It's Too Late und I Feel the Earth Move. Das war der Platz 82, davor hatten wir Curved Air. Und wir sind beim Platz 81 angelangt, nämlich in diesen Top-Hits des Jahres 1971. Da stehen The Who mit Won't Get Fooled Again.

The Who, I Won't Get Fooled Again, die Langversion, 8 Minuten 30 Sekunden. Weiter geht's mit dem Platz 80 in dieser Chart History. Das ist das Vienna Philharmonic Orchestra mit dem Thema aus dem Film Die Ohnedienenlinie.

Eine Filmmusik habe ich leider damals nie gesehen. Das war eine englische Fernsehserie in den 70er Jahren. Und deshalb heißt das Ding wahrscheinlich auch nicht ohne Dean-Linie, sondern One Dine Line. Das war das Vienna Philharmonic Orchestra. Es sollen da über 90 Folgen existiert haben, aber die sind, glaube ich, bei uns in Deutschland nicht gesendet worden. Das war der Platz 80. Und nun geht's weiter mit dem Platz 79. Tired of Being Alone von Al Green.

Al Green mit Tired of Being Alone. Auf Platz 78 haben wir den Pied Piper. Das ist ja der Rattenfänger aus Hameln. Bob Andy und Marsha Griffith.

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2: The Pied Piper, das waren Bob Andy und Marsha Griffiths. Und wir sind beim Platz 77 angelangt. Eine Instrumentalnummer, eine norwegische Gruppe. Titanic heißt die Gruppe und der Titel Sultana.

Als ich diese Platte zum ersten Mal hörte, dachte ich, das ist Santana. Aber nein, der Titel heißt Sultana und die Band Titanic. Ein One-Hit-Wonder. Auf dem Platz 76 haben wir East of Eden mit Jig a Jig.

Jigga Jig von East of Eden. Einen Platz 75 gibt's nicht. Es gibt wieder zwei Titel auf Platz 74, gleichberechtigt. Sie waren beide 12 Wochen in den Charts und haben beide den Platz 5 erreicht. Der erste, Lady Rose von Mango Jerry, und die zweite Platte, Soleil Soleil von Middle of the Road.

Lady Rose von Mungo Jerry und Soleil Soleil von Middle of the Road. Auf dem Platz 73 haben wir die Bay City Rollers. Keep on Dancing.

Remember Me, das war Diana Ross. Und wir sind schon beim Platz 71 angelangt. Da haben wir Stay With Me von den Faces. Sie waren 13 Wochen in den Charts, haben den Platz 6 erreicht. Wir befinden uns also jetzt bei Hits, die jeweils schon in die Top 10 gekommen sind.

Stay With Me, die Faces, hervorgegangen aus den Small Faces. Ob die nun inzwischen größer geworden sind, ich weiß es nicht. So, und damit sind wir schon fast wieder am Ende der Sendung. Ich habe noch Zeit für einen Titel, obwohl ich jetzt eigentlich 3 Stück im Paket spielen müsste, denn der Platz 70 und der Platz 69 sind nicht belegt. Wir haben 3 Titel auf Platz 68. Einen davon spiele ich natürlich noch. Monkey Spanner heißt der Titel von Dave and Ansel Collins.

0: Dave and Ansel Collins, das war der Monkey Spanner. Und das waren die Plätze 82 bis 68 in diesen Top-Hits des Jahres 1971. Damit ist diese Folge zu Ende, aber keine Angst, es geht beim nächsten Mal weiter. Bis dahin sage ich Tschüss.
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2: Im Studio Sönke Röhling. Schönen guten Tag. In der KI-Branche schrillen die Alarmglocken. Die KI-Bosse warnen, und zwar vor ihrer eigenen Technologie. Einzelheiten von Anne Brauer.
3: Wir müssen auf die Bremse treten, sagt Anthropic-Boss Amodei. Er meint, KI-Systeme könnten innerhalb von einem Jahr das ganze Internet übernehmen. Bemerkenswert, Unterstützung kommt nicht nur von Elon Musk, sondern auch von der direkten Konkurrenz. OpenAI-Chef Altman stimmt ihm zu. Und der ChatGPT-Konzern verschiebt wegen solcher Sicherheitsbedenken auch seinen Börsengang. OpenAI und Anthropic wollen offenbar zusammenarbeiten und mehr Aufsicht und Regulation zulassen, um die KI-Entwicklung sicherer zu machen.
2: CSU-Chef Söder stellt sich klar gegen Spekulationen über eine Ablösung von Kanzler Merz. Der Bild am Sonntag sagte er, von der CSU wird es solche Forderungen auf keinen Fall geben. Und weiter.
4: Natürlich ist auch so, dass über Parteien und auch über Personen geredet wird und der Kanzler weiß es. Ihn hat das Ergebnis berührt, ihn berührt natürlich auch die eigenen Zustimmungswerte. Und natürlich muss das Ziel sein, neben Reformpolitik auch die Zustimmung zur Koalition zu verbessern. Aber das ist jetzt ein Stück harte Arbeit und ich glaube, wir tun in der Union gut daran, zusammenzustehen.
2: Gleichzeitig fordert Söder nach dem AfD-Erfolg in Sachsen-Anhalt mehr Tempo von der Bundesregierung. Die bisherigen Ergebnisse seien zu mager. Unterdessen verliert Kanzler Merz immer mehr an Rückhalt bei den Wählern. Laut einer Insa-Umfrage für die Bild halten 78% der Befragten ihn nicht mehr für den richtigen Mann im Amt. Selbst unter Unionswählern sprechen sich knapp 60% gegen Merz aus. Ein direktes Gespräch über ein Kriegsende in der Ukraine wird es wohl auch weiter nicht geben. Der ukrainische Präsident Selenskyj hatte Russlands Machthaber Putin ein Treffen beim G20-Gipfel vorgeschlagen. Kreml-Sprecher Peskow nannte das unmöglich. In Niedersachsen sind heute über 6 Millionen Menschen aufgerufen, neue Bürgermeister, Landräte und Kommunalvertretungen zu wählen. Für Schlagzeilen sorgte vorab der Ausschluss einiger Kandidaten bei den Direktwahlen, vor allem von der AfD. Grund waren Zweifel an ihrer Verfassungstreue. Tennisprofi Alexander Zverev kann heute das bislang erfolgreichste Jahr seiner Karriere krönen. Der Hamburger steht im Finale der US Open und will seinen zweiten Grand-Slam-Titel holen. Gegner ist Ben Shelton. Alle 5 bisherigen Duelle gegen den US-Amerikaner hat Zverev gewonnen.
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5: Mit KI-Support. Viele Wolken gibt es heute Vormittag und gerade im Norden und Osten kann auch mal ein Schauer runterkommen mit ganz kurzen Gewittern. Später bleibt es insgesamt eher wechselhaft, vielerorts regnet es immer wieder, zwischendurch sind aber auch trockene Phasen drin, dazu Höchstwerte zwischen 18 und 26 Grad. Morgen wird es dann freundlicher und meist trocken, maximal um 22 Grad.

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1: David Clayton Thomas wurde am 13. September 1941 als David Henry Thomsett in London geboren. Seine Familie wanderte nach Kanada aus, als David 4 Jahre alt war. In Toronto hatte er eine schwierige Jugend mit diversen Konflikten mit dem Gesetz, aber er brachte sich auch selbst Gitarre und Klavierspielen bei und er spielte in verschiedenen Bands und 1968 kam er als Solo-Gitarrist zu John Lee Hooker. Noch im gleichen Jahr wechselte er zu Blood, Sweat and Tears. Seine unverwechselbare Stimme und das völlig neue Konzept einer Rockband mit 3 Bläsern brachte Blood, Sweat and Tears aus dem Stand an die Spitze der Hitparaden. Nach nur einem Album und 2 Single-Hits wurden Blood, Sweat and Tears zu einem der Headliner beim Woodstock Festival. Diesen Auftritt gegen 1.30 Uhr morgens am Montag, dem 18. August 1969, bezeichnete David Clayton Thomas später als den Höhepunkt seiner musikalischen Karriere. Wegen Streitigkeiten zwischen ihrem Management und dem Filmteam wurde der Auftritt in Woodstock nicht aufgezeichnet und er war deshalb auch nicht im Woodstock-Film zu sehen und daher konnte die Band aus ihrem Status als Woodstock-Legende keinerlei Profit ziehen. In den 70ern hatten Blood, Sweat and Tears nur noch kleine Erfolge in den Hitparaden. Immer wieder gab es Streit innerhalb der Band und viele Umbesetzungen. David Clayton Thomas hatte längst andere Bandprojekte vor Augen und bastelte bereits an einer Solokarriere. Doch aus dem Schatten von Blood, Sweat and Tears konnte er nie heraustreten. So kehrte er 1974 noch einmal in seine Band zurück und mit dem Beatles-Cover Got to Get You Into My Life verabschiedeten sie sich mit Platz 62 endgültig aus den amerikanischen Charts. David Clayton Thomas blieb musikalisch weiter aktiv, doch seine Projekte wurden nur noch in Kanada wahrgenommen. Er wurde 1996 in die Canadian Music Hall of Fame aufgenommen und bekam 2010 einen Stern auf Kanadas Walk of Fame. David Clayton Thomas starb am 24. Juni 2026 in Toronto. Er wurde 84 Jahre alt.

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2: Im Studio Sönke Röhling. Schönen guten Tag. In der KI-Branche schrillen die Alarmglocken. Die KI-Bosse warnen, und zwar vor ihrer eigenen Technologie. Einzelheiten von Anne Brauer.
3: Wir müssen auf die Bremse treten, sagt Anthropic-Boss Amodei. Er meint, KI-Systeme könnten innerhalb von einem Jahr das ganze Internet übernehmen. Bemerkenswert, Unterstützung kommt nicht nur von Elon Musk, sondern auch von der direkten Konkurrenz. OpenAI-Chef Altman stimmt ihm zu. Und der ChatGPT-Konzern verschiebt wegen solcher Sicherheitsbedenken auch seinen Börsengang. OpenAI und Anthropic wollen offenbar zusammenarbeiten und mehr Aufsicht und Regulation zulassen, um die KI-Entwicklung sicherer zu machen.
2: CSU-Chef Söder stellt sich klar gegen Spekulationen über eine Ablösung von Kanzler Merz. Der Bild am Sonntag sagte er: Von der CSU wird es solche Forderungen auf keinen Fall geben. Und weiter.
4: Natürlich ist auch so, dass über Parteien und auch über Personen geredet wird. Und der Kanzler weiß es. Ihn hat das Ergebnis berührt. Ihn berührt natürlich auch die eigenen Zustimmungswerte. Und natürlich muss das Ziel sein, neben Reformpolitik auch die Zustimmung zur Koalition zu verbessern. Aber das ist jetzt ein Stück harte Arbeit. Und ich glaube, wir tun in der Union gut daran, zusammenzustehen.
2: Gleichzeitig fordert Söder nach dem AfD-Erfolg in Sachsen-Anhalt mehr Tempo von der Bundesregierung. Die bisherigen Ergebnisse seien zu mager. Unterdessen verliert Kanzler Merz immer mehr an Rückhalt bei den Wählern. Laut einer Insa-Umfrage für die Bild halten 78% der Befragten ihn nicht mehr für den richtigen Mann im Amt. Selbst unter Unionswählern sprechen sich knapp 60% gegen Merz aus. Ein direktes Gespräch über ein Kriegsende in der Ukraine wird es wohl auch weiter nicht geben. Der ukrainische Präsident Selenskyj hatte Russlands Machthaber Putin ein Treffen beim G20-Gipfel vorgeschlagen. Kreml-Sprecher Peskow nannte das unmöglich. In Niedersachsen sind heute über 6 Millionen Menschen aufgerufen, neue Bürgermeister, Landräte und Kommunalvertretungen zu wählen. Für Schlagzeilen sorgte vorab der Ausschluss einiger Kandidaten bei den Direktwahlen, vor allem von der AfD. Grund waren Zweifel an ihrer Verfassungstreue. Tennisprofi Alexander Zverev kann heute das bislang erfolgreichste Jahr seiner Karriere krönen. Der Hamburger steht im Finale der US Open und will seinen zweiten Grand-Slam-Titel holen. Gegner ist Ben Shelton. Alle 5 bisherigen Duelle gegen den US-Amerikaner hat Zverev gewonnen.
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5: Mit KI-Support. Viele Wolken gibt es gerade und dazu kann es auch mal regnen oder ein Schauer runterkommen. Vereinzelt ist sogar ein kurzes Gewitter drin. Später bleibt's insgesamt eher grau. Im Süden Richtung Allgäu zeigt sich zwischendurch nochmal die Sonne. Die Höchstwerte liegen meist bei 19 bis 23 Grad, am Oberrhein bis 26 Grad. Morgen dann öfter trocken mit Sonne und Wolken, maximal 22 Grad.

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1: Hallo liebe Musikfreunde, herzlich willkommen zu einer neuen Ausgabe Gutes von gestern. Ich bin Carsten Weidenfeld und in der kommenden Stunde nehme ich euch wieder mit auf eine musikalische Zeitreise durch die 70er.
2: Einen wunderschönen guten Abend, meine Damen und Herren. Hallo Freunde! Licht aus! Spot on! Yeah!

0: So, jetzt gibt es ein bisschen was fürs Herz, und zwar She's Gone, ein Lied, das vom amerikanischen Duo Daryl Hall und John Oates geschrieben wurde. Die Soul-Ballade wurde 1973 als Single veröffentlicht. Ein großer Erfolg auf dem Heimatmarkt von Hall and Oates in Philadelphia, und es erreichte Platz 60 in der Billboard Hot 100. Fast drei Jahre später, 1976, veröffentlichte Atlantic Records die ursprüngliche Single erneut. Diesmal war She's Gone ein Hit und erreichte Platz 7 der Billboard Hot 100. Daryl Hall hat es laut einigen Berichten als das beste Lied bezeichnet, das er und John Oates zusammen geschrieben haben. Beide hatten zum Zeitpunkt des Schreibens des Songs romantische Probleme. In einem Artikel in Rolling Stone aus dem Jahre 1985 heißt es, in dem Song gehe es um Halls Scheidung von Frau Bryna Loblin. John Oates sprach 2009 in einem Interview mit dem amerikanischen Songwriter über das Lied. Ich setzte mich an die Gitarre und sang den Refrain von She's Gone und ja, es ist einfach passiert, sagte er. Es gibt tatsächlich Leute, die schütteln sich einfach mal so einen Hit aus dem Ärmel. Von mir wird er jetzt nicht aus dem Ärmel geschüttelt. Nö, ich drücke einfach auf das Knöpfchen vor mir.
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Wir hören jetzt gleich den Song Cats in the Cradle des amerikanischen Singer-Songwriters Harry Chapin und der Song, der kommt aus dem Jahr 1974. Dieses Stück wurde Chapins einziger Nummer 1-Hit und erhielt 1975 eine Grammy-Nominierung. Der Songtext entstand als Gedicht von Harry Chapins Frau Sandra. Und er ist an die Beziehung ihres ersten Ehemanns und dessen Vaters angelehnt. Der Vater war als Politiker in Brooklyn tätig. Die Melodie ist an einen Country-Song angelehnt, den Sandra Chapin im Radio gehört hatte. Der Song Cats in the Cradle handelt von einem Vater und seinem Sohn, für den er aus beruflichen Gründen kaum Zeit hat. Im Song wächst der Sohn zu einem erwachsenen Mann heran. Jede Strophe endet mit der Aussage des Sohnes, er würde eines Tages genau wie sein Vater werden. Nachdem der Vater pensioniert wurde, wendet sich das Blatt. Nun würde er gerne mehr Zeit mit seinem Sohn verbringen. Doch dieser hat, wie einst sein Vater, keine Zeit für ihn. Ja, Zeit ist immer das, was uns irgendwie fehlt. Aber wir nehmen uns jetzt die Zeit und hören uns diesen Song einmal an. Hier ist Cats in the Cradle vom Singer-Songwriter Harry Chapin.

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One-Hit-Wonder. Marshall Hayne, ein britisches Popduo, das aus dem Keyboarder Julian Marshall und der Sängerin Kit Hayne bestand. Julian Marshall und Kit Hayne begannen 1976 gemeinsam Musik zu schreiben und zu spielen. Den beiden gelang im Sommer 1978 mit dem diskotauglichen Titel Dancing in the City ein großer internationaler Erfolg. In Großbritannien Platz 3, in der Schweiz Platz 4 und in Deutschland sogar für eine Woche Platz 1. Die nachfolgende Single erreichte noch die Position 39 in den britischen Charts, ja, und die LP Free Ride konnte sich dicht in den Charts platzieren und das Duo löste sich wieder auf. Marshall Hayne blieb also ein One-Hit-Wonder. So, wir lassen sie jetzt aber noch einmal durch die Stadt tanzen. Dancing in the City.

Hier bei Gutes von gestern geht es jetzt weiter mit einer Ballade von Meat Loaf aus dem Jahre 1977 von seinem Album Bat Out of Hell. Wir hören gleich aus diesem Album den Titel Two Out of Three Ain't Bad. Diese Ballade erreichte Platz Nummer 11 in dem Billboard Hot 100, wurde mit Gold und später dann mit Platin ausgezeichnet. Two Out of Three Ain't Bad war Meat Loafs zweithöchste Platzierung in den USA. Ja, Platz Nummer 1 natürlich der Klassiker I Do Anything for Love. Aber auch die Ballade Two Out of Three Ain't Bad, die wir gleich hören werden, hat ihre Spuren in den Airplay Charts hinterlassen. 1947 wurde Meat Loaf in Dallas geboren. Ja, der Papa Polizist, die Mama Lehrerin. Zu seinem alkoholkranken und gewalttätigen Vater hatte er ein problematisches Verhältnis. Naja, und trotzdem widmete er das Album Bat Out of Hell seinen Eltern. Den Spitznamen Meat, ja, den bekam er im Alter von 2 Jahren von seinem Vater aufgrund seines Übergewichtes. Und nachdem er dann mit 13 Jahren seinem Footballtrainer auf den Fuß getreten war, bezeichnete ihn dieser als Meat Loaf. Wir hören ihn jetzt hier bei Gutes von gestern. Hier kommt der Meat Loaf mit Two Out of Three Ain't Bad.

Wir kommen jetzt zu der schottischen Pop-Rock-Band Pilot und dem Song Magic. Magic ist ein 1974er Song der schottischen Pop-Rock-Band Pilot und war die erste Hitsingle

Teil der Gruppe. Es wurde von den Bandmitgliedern Billy Lyle und David Paton für ihr Debütalbum From the Album of the Same Name geschrieben. Ja, am erfolgreichsten wurde es in Kanada gechartet, wo es im Juli 1975 die Singlecharts anführte und Gold erhielt. Der Song kletterte bis auf Platz 11 der UK Singlecharts und erreichte im Sommer 1975 in den USA auf dem Billboard Hot 100 Platz Nummer 5. Laut Paton ist das Lied vom Sonnenaufgang auf den Blackford Hill in Edinburgh inspiriert. In einem Interview mit Hot Disc Television erklärte Paton auch, dass seine Frau zu der Zeit sagte, sie habe noch nie einen Tagesanbruch gesehen, ja, was dann auch das Lied mit inspirierte. Und wir lassen uns jetzt auch mal inspirieren von Pilot und dem Song Magic.

So, liebe Musikfreunde, das war's leider schon wieder für den Moment. Das war Gutes von gestern. Ich sage Dankeschön fürs Einschalten, freue mich auf die nächste Sendung. Tschüss und bye bye, sagt Carsten Weidenfeld.

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2: Moin moin allerseits und herzlich willkommen zur 70er-Jahre-Show. Mein Name ist Thorsten Schmidt und ich begrüße euch zu einem entspannten Feierabend mit entspannten Songs. Und ich hoffe natürlich und ich wünsche euch, dass ihr einen entspannten Feierabend habt. Und wenn der Feierabend bislang noch nicht so entspannt ist, dann könnt ihr doch jetzt damit anfangen. Mit entspannten Songs hier in der 70er-Jahre-Show. Und entspannen, das heißt ja auf Englisch relax. Und deshalb beginnen wir diese entspannte Stunde mit einem Instrumentaltitel von Flo.

Relax and enjoy, das ist doch ein wunderbares Thema für diese Stunde mit entspannten Songs von Helen Reddy, Harpo, Hot Chocolate, Fleetwood Mac. Und wen haben wir noch? Crosby, Stills, Nash & Young, Creedence, Clearwater Revival, Elton John, El Giro, Aretha Franklin und Simon & Garfunkel. Naja, mal sehen, ob wir das alles schaffen in dieser entspannten Stunde. Helen Reddy, die wurde in Australien geboren und sie kam für ein Psychologiestudium in die USA. 1971 besang sie ihre Schallplatte, ihre erste Schallplatte, ja, und bereits ein Jahr später schaffte sie ihren ersten Nummer-1-Hit in den amerikanischen Charts. Das war I Am Woman und dieser Song wurde zur Hymne der amerikanischen Frauenbewegung. I Am Woman von Helen Reddy.

With a Girl Like You war ein Riesenhit für die Trucks im Jahr 1966. Platz 1 in England und Platz 2 bei uns. Und Harpo hat diesen Song 1978 neu aufgenommen. Und das wurde kein Riesenhit, sondern gar keiner. Ja, einen Riesenhit bekommen wir aber jetzt von Crosby, Stills, Nash & Young serviert. Teach Your Children, Platz 16 in den USA, Platz 8 in Kanada und Platz 7 in den Niederlanden. Teach Your Children, das übersetze ich jetzt mal mit Erziehe deine Kinder. Und dabei fallen mir die Diskussionen aus den frühen 70ern wieder ein über antiautoritäre Erziehung und über Reformpädagogik mit Mengenlehre und Ähnlichem. Ich war ein Versuchskaninchen für all das und ich weiß nicht, wie jetzt dieser Song gemeint war. Teach Your Children. Pro oder Contra? Egal. Hier sind Crosby, Stills, Nash & Young.

Die englische Gruppe Hot Chocolate mit einem ihrer ersten kleinen Hits aus dem Jahr 73. Damals kannte sie hier bei uns in Deutschland noch niemand, aber in England, da reichte es zumindest für Platz 44 für diese Single Rumours. Ja, bei Rumours, da denken wir allerdings nicht an Hot Chocolate, sondern natürlich an das Bestseller-Album von Fleetwood Mac. 40 Millionen Tonträger wurden weltweit verkauft und das Album platzierte sich auf Platz 1 in England, auf Platz 1 in den USA und hier bei uns in Deutschland auf Platz 5. 11 Songs sind auf der Langspielplatte zu hören und ein 12. kam erst 2004 dazu und der heißt Silver Springs, ja, von Fleetwood Mac. Er sollte ursprünglich eigentlich drauf mit auf dieses Album Rumours, war dann aber zu lang. 4 Minuten und 33 Sekunden, das passte nicht mehr auf die Rille und stattdessen war dann I Don't Want to Know zu hören. Und Silver Springs blieb dann eine Single-Rückseite. In Amerika, in Australien, Kanada und den Benelux-Staaten war das die Single-Rückseite von Go Your Own Way. Und hier bei uns in Deutschland und ebenso in England war Silver Springs auf der Single-Rückseite von Don't Stop zu hören. Und jetzt hier bei uns.

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4: Hier ist der Soundtrack für einen entspannten Feierabend und am Mikrofon ist weiterhin Thorsten Schmidt. Ja, und ich habe ja eben über dieses Erfolgsalbum von Fleetwood Mac gesprochen, über Rumors aus dem Jahr 77 kam es, glaube ich, ne? Ja, auch hier in Deutschland ein echter Bestseller. Ich habe die Platte damals auch gehabt, ich fand sie richtig klasse. Und ich habe ja schon zwei Single-Auskopplungen erwähnt und die wollen wir jetzt gerne hören, nämlich Go Your Own Way und Don't Stop. War allerdings in den Hitparaden gar nicht so der große Erfolg und das lässt sich ja auch ganz gut erklären, denn die Leute hatten schon die Langspielplatte gekauft und warum sollen sie dann noch einmal die Singles kaufen? Haben sie nicht gemacht und deshalb kann Go Your Own Way auf Platz 11 in Deutschland und Don't Stop nur auf Platz 41.

Ich bin mir ganz sicher, dass Creedence Clearwater Revival auch heute noch ganz viele Fans hat. Und für mich sind wunderschöne Erinnerungen mit dieser Gruppe verknüpft. Erinnerungen an einen VW-Bulli und einen Kassettenrekorder in diesem VW-Bus. Und es gab diese eine Kassette, nämlich die Greatest Hits von Creedence Clearwater Revival. Und die habe ich also beim Autofahren rauf und runter gehört. Ja, die großen Hits, die sind uns alle noch allgegenwärtig und die hören wir auch regelmäßig in unserem Programm. Aber ich habe jetzt die letzte Single nochmal ausgegraben. Die heißt Molina. Ja, kennt kaum noch jemand, denn damals war es mit der Gruppe eigentlich schon vorbei. Im Sommer 72, da hat Tom Fogerty, auf Wiedersehen gesagt, der Rhythmusgitarrist, hatte sich heillos verkracht mit seinem Bruder John und das war dann das Ende der Band. Eine Single ist eben noch veröffentlicht worden, Molina, und die kam nur bei uns in Deutschland noch einmal in die Charts auf Platz 32. Und viele CCR-Fans sagen, naja, neben den großen Hits, da ist doch Molina ein bisschen vergessen worden im Laufe der Jahre. Und ich finde, das ist genau das. Das ist der Grund, dass wir diesen Titel jetzt nochmal hören. Molina von CCR.

Noch ein Song von Creedence Clearwater Revival, einer ihrer großen Hits, Traveling Band, aber das war nicht CCR, das war irgendjemand anders. Das war doch der Gesang von Elton John. Tatsächlich. Elton John hat im Jahr 1970 einige Coverversionen aufgenommen von damals aktuellen Titeln, unter anderem auch Traveling Band von CCR. Allerdings wurden diese Aufnahmen damals nicht veröffentlicht. Und da hatte ein anderer Song ein bisschen Schuld daran, nämlich Your Song. Das war der erste Charterfolg von Elton John. Damit wurde er bekannt. Und ich weiß nicht, ob er oder ob seine Plattenfirma dann sich entschieden haben, diese Aufnahmen mit Coverversion dann doch besser nicht zu veröffentlichen. Und so kam es erst 1999 dazu, dass wir diese Aufnahmen mal hören konnten, zusammengefasst von einem kleinen Plattenlabel aus England auf der CD Chartbusters Go Pop. Traveling Band von Elton John war dabei und dann ging es eben los mit den großen Hits. Und Your Song habe ich schon erwähnt und diesen Titel wollen wir jetzt auch hören. Allerdings nicht von Elton John, sondern in einer etwas speziellen Coverversion von Al Jarreau aus dem Jahr 76 von seiner LP Glow. Wurde nur in wenigen Ländern als Single ausgekoppelt, in England, in Italien und in Japan, aber nicht bei uns in Deutschland. Und deshalb blieb die Version von Al Jarreau auch eher unbekannt. Und deshalb hören wir sie jetzt.

Bridge Over Troubled Water war das erfolgreichste Album von Simon & Garfunkel und vielleicht war es sogar ihr erfolgreichster Song. Und ich fand das wunderschön, diesen Song mal von einer weiblichen Stimme zu hören. Das war die unvergessene und fabelhafte Aretha Franklin und sie hatte viel Erfolg mit ihrer Version. Sie kam auf Platz 6 in den USA. Ja, das waren sie nun, die entspannten Songs an einem entspannten Feierabend in einer hoffentlich euch entspannenden Sendung. Und die Playliste dazu, die gibt's wie immer im Internet unter www.musikausstudiobremen.de. Und dort findet ihr dann weitere Informationen über die gespielten Songs. Und weil ich Simon & Garfunkel erwähnt habe, möchte ich mich auch mit einem Song von Simon & Garfunkel verabschieden. Und zwar mit einem Song ebenfalls von dem Album Bridge Over Troubled Water. Und dieser Song hat eine etwas kuriose Veröffentlichungsgeschichte. In einigen Ländern wurde nämlich Baby Driver als Single A-Seite veröffentlicht, mit der Single B-Seite The Boxer. Und in anderen Ländern war es genau umgekehrt. Also, wir wissen es jetzt nicht. War das eine A-Seite? War das eine B-Seite? Ist das überhaupt wichtig? Nein, es ist egal. Es ist nämlich ein wunderschöner Song von Simon & Garfunkel, Baby Driver. Und damit verabschiede ich mich für heute. Wünsche euch noch einen wunderschönen, entspannten Abend. Mein Name ist Thorsten Schmidt und ich sage wie immer Tschüss und hoffentlich bis bald.

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3: Herzlich willkommen zur zweiten Staffel von Alles muss raus, meiner Sendereihe über das Phänomen der Budget Music. In Deutschland hörte dieses Genre auf einen ebenso prosaischen wie gnadenlosen Namen: Billigplatte. Manche nannten es schlicht Ramsch. Das ändern wir heute, denn ich bin der Anwalt der Budget Music und euer Reisebegleiter durch diese musikalische Ersatzwirklichkeit des Pop. Gleich zu Beginn steigen wir auf ins Space Age. Das war die Zeit, in der Technik zur Religion mutierte und der Mensch zum Mond reiste. Fast zeitgleich konstruierten findige Ingenieure wie Bob Moog und Don Buchla futuristische Klangmaschinen. Synthesizer. Ein Sound wie Science Fiction. Und der Beweis, die Zukunft war nicht morgen, sie war jetzt. Kurioserweise führt uns der erste Welthit auf diesem sündhaft teuren Ungetüm jedoch nicht in die unendlichen Weiten des Weltalls. Stattdessen gibt es Popcorn.

Ja, so klang das damals. Die Band Hot Butter gehörte übrigens dem Bandleader Stan Free, der Popcorn von seinem Schöpfer Gershon Kingsley gekapert hatte. Das Ergebnis? Ein globaler Smash-Hit. Ab sofort war nichts mehr vor dem Moog sicher. Jeder Song wurde durch die wild verkabelten, zirpenden Monster gejagt. Es kam, wie es kommen musste. Schon bald bevölkerten auf dem Synthesizer nachgedudelte Hits nicht nur die Hitparaden, sondern auch die Regale von Supermärkten. Elektronikramsch Deluxe, könnte man sagen. In Amerika war der futuristische Apparat längst im Fernsehen angekommen. Bei einer Retortenband, die extra für eine TV-Serie gecastet wurde. The Monkees. Das waren amerikanische Pilzköpfe, geliebt von Teenagern in aller Welt. Der Haken? Ins Tonstudio durften sie nicht. Dort ersetzte sie diskret die berüchtigte Wrecking Crew, Musiksöldner, die alles runterspielten, was die Produzenten sich ausdachten. Der Moog änderte auch das. Ich weiß, das klingt wie ein Witz, aber während die Musikpresse noch über die Fake-Band spottete, kaufte sich Mickey Dolenz, das war einer von den Monkees, ein Moog-Monster. Ausgerechnet der nur Grimassen schnitt und Witze machte, wurde ungewollt zum Synthesizer-Pionier. Daily Nightly, so der Song, ist nämlich mit seinem heute recht harmlos wirkenden UFO-Gezirpe der erste ordentliche Synthesizer-Popsong. Tatsächlich. Und hier kommt's.

Soweit The Monkees. Die Avantgarde staunte und zeterte, das sündhaft teure Instrument sei zweckentfremdet. Es half nichts. Blitzschnell wurde aus Visionen der Kunstszene ein Arbeitsgerät für Pophandwerker. Die klang plötzlich wie der Onkel vom Mars. Genau wie der Franzose Claude Dungeon. Seine LP Moog wurde in der prestigeträchtigen Phase 4 Stereo-Serie des Decca-Labels veröffentlicht. Doch trotz des elitären Rahmens war der Inhalt pragmatisch. Man hört bekannte Popsongs neu verkabelt, mit extremer Kanaltrennung und bombastischem Raumklang. Aus dem gecoverten Bubblegum-Hit Sugar Sugar, den wir gleich hören, wird auf diese Weise immer noch kein Lucky Man. Trotzdem jagen sogenannte Moogsploitation-Fans, wie Exploitation halt nur Moogsploitation, die jagen die Platte heute mit dem Eifer der spanischen Inquisition. Dabei war schon das Original eine Illusion. The Archies, so die Originalband, war gar keine, sondern Zeichentrickfiguren. Ihre Hits spielten Session-Leute. Bei Claude Dungeon übernimmt der Moog stattdessen die Regie. Der sündhaft teure Apparat ersetzt mit notorischem Quäken die ganze Truppe und wird so zur teuersten Zeichentrick-Ersatzband der Welt. Das rächte sich an der Kassentheke. 22 D-Mark, das war eine Stange Geld, berappte man für die LP nach heutiger Kaufkraft ungefähr 40 Euro. Nicht schlecht für ein paar schlichte Popsongs im Astronautenanzug.

ganz anders lag der Fall bei Chicory Tip. Das war ein veritables One-Hit-Wonder. Die Jungs kamen auf die Idee, einen Song des damals noch wirklich unbekannten Giorgio Moroder zu covern. Son of My Father, auf Deutsch damals Nachts scheint die Sonne von Michael Holm, aufgebrezelt mit futuristischen Moog-Klängen. Heute kaum noch vorstellbar, war dieser sägende Synthesizer-Sound damals eine absolute Sensation. Da Moroders Original bereits existierte, war Eile geboten. Und da die Bandmitglieder selbst mit dem Synthesizer überfordert waren, wurde kurzerhand der Toningenieur Chris Thomas hinzugezogen. Ein Mann mit Beatles-Erfahrung. Die Legende besagt zudem, dass Chicory Tip-Sänger Peter Usen die Lyrics kaum verstand und einfach phonetisch nachsang, was er auf der Platte zu hören glaubte. Vielleicht war es genau diese Mischung aus technischer Überforderung, Science-Fiction-Atmosphäre und diesem neuartigen Klang, der den Song tatsächlich an die Chartspitze katapultierte. Ich verspreche, es kommt noch besser. Doch vorher hören wir Son of My Father, und zwar in der für Hallmark Records nachgespielten Version. Schließlich reden wir hier und heute über Budget Music, also Ramsch voraus.

Man glaubt es kaum, doch es kam noch besser. Direkt nach der Veröffentlichung überrannte Chicory-Tip die britischen Charts. Die Einladung zur heiligen TV-Show Top of the Pops ließ nicht lange auf sich warten. Wie immer mussten die Top of the Poppers, also die Nachspielexperten von Hallmark Records, auch von diesem Song eine Kopie anfertigen. So verschwammen am Ende die Grenzen zwischen Original und Reproduktion vollständig. Giorgio Moroder hatte eine englische Version, Michael Holm eine deutsche, Chicory Tip einen Hit und die Top of the Poppers machten alles zu Geld. Ein perfekter Coup und alle waren zufrieden. Giorgio nutzte die Gunst der Stunde, verdingte sich als Songschreiber für Chicory Tip und kassierte fröhlich die Urhebertantiemen des Riesenerfolgs. Vielleicht floss genau dieses Geld in den Ausbau seines legendären, kühlschrankgroßen Moog-Modularsystems, auf dem er 1977 den Soundtrack zu Donna Summers »I Feel Love« einspielte. Dieser Song war der absolute Ritterschlag für die sperrigen Kabelkisten. Synthesizer goes Disco, Erotik, ein kompromissloser Beat und die unvergleichliche Donna Summer, ein Quantensprung für die elektronische Musik.

In den Vereinigten Staaten beschäftigte sich zeitgleich Stevie Wonder mit der neuen Technik. Sein heiliger Apparat hörte auf den Namen Tonto oder ausgeschrieben The Original New Timbral Orchestra. So sperrig wie der Name war auch das Gerätearsenal dahinter. Das damals größte Analog-Synthesizer-System der Welt war ein Gebirge aus Modulen, blinkenden Lichtern und Oszillatoren. Ein Cockpit, das so aussah wie die Kommandozentrale eines Raumschiffs. Meilensteine wie Living for the City basieren auf Tonto, mit dem Stevie einen völlig neuen organischen und dennoch futuristischen Soul-Sound kreierte. Jahrelang machten die Billiglabels einen großen Bogen um Stevie. Sein Sound war zu komplex, sein Groove zu tief und seine Maschinen zu eigenwillig für das schnelle Pfund Sterling im Vorbeigehen. Doch 1977 bricht der Damm. Dank neuer, kompakterer Synthesizer-Wunderwaffen aus Japan trauen sich die Top of the Poppers vermehrt an das Unmögliche. Das Ergebnis? Ein I Wish, das überraschend amtlich aus den Billigboxen drückt. Hören wir mal rein.

Natürlich, die Magie von Stevie Wonder atmet dieses I Wish von den Top of the Poppers nicht. Aber das Handwerk ist wirklich schon erstklassig. Der Bann war gebrochen. Statt raumfüllender Tonto-Wände mit der Komplexität eines Atommeilers eroberten nun Geräte wie der Yamaha GX1 die Studios. Auch dieses Luxusteil war immer noch sündhaft teuer, im Vergleich zu den alten Modulbergen aber fast schon handlich in der Bedienung. Jetzt war kein Synthesizer-Hit mehr sicher vor den Cracks von Hallmark Records. Ob Donna Summers I Feel Love oder Jean-Michel Jarre mit Oxygen, alles wurde nun gecovert und das erstaunlicherweise nicht einmal schlecht. Besonders gut gelang die Kopie eines anderen französischen Erfolgs der späten 70er. Die Gruppe nannte sich Space und ihr größter Hit hieß Magic Fly. Ein Track, der von den Top of the Poppers geradezu kongenial nachempfunden wurde. Und hier kommt Magic Fly.

fabelhaft und mindestens genauso gut wie die Originalversion. Spätestens jetzt war der spacige Klang des Moog endgültig auf der Erde gelandet. Der Siegeszug erschwinglicher Elektronik stand unmittelbar bevor und ganze Generationen von Musikern tauschten ihre Gitarren gegen kleine Kästen mit billiger Tastatur. Ein ganzes Genre entstand auf diese Weise: Synth-Pop. Ob OMD in England oder Alphaville in Deutschland, sie alle schuldeten Pionieren wie Bob Moog und Don Buchla mehr als nur Respekt. Diese Ingenieure hatten schlichtweg die Grundlage für ihre Karrieren geliefert. Die Top of the Poppers spielten regelmäßig deren Songs nach. Sogar Kraftwerks Das Model kennen die Hörer von Folge 5 der ersten Staffel als skurriles Beispiel für diese elektronischen Budget-Banger. Schließen möchte ich jedoch mit einer Musik, die uns zurückbringt in die Tage, als der Synthesizer noch ein Versprechen für eine Zukunft war, die heute bereits Geschichte ist. Mort Garson war ein Visionär. Er paarte damals künstliche Klänge mit Weisheiten über die Tierkreiszeichen, esoterische Texte inklusive. Das Ergebnis dieser kuriosen Verbindung ist die LP Zodiac, Cosmic Sounds. Das klingt skurril, ist aber, wenn man sich darauf einlässt, tatsächlich wunderschön. Mein Tierkreiszeichen ist Krebs und deshalb spiele ich für euch zum Abschluss den Titel Cancer, The Moonchild. Das war Alles muss raus, Pop und Co. zum Sonderpreis für heute. Ich freue mich, mit euch in dieser zweiten Staffel erneut auf die Reise zu gehen, durch Ramschregale, vorbei an Wühltischen und hinein in die unendlichen Weiten des Pop. Bleibt stabil und bleibt begeistert. Ich bin Jochen Oberlack und das ist Zodiac, The Moonchild. Bye, bye.

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Liebe Sportsfreunde, wir übertragen heute aus dem Stadion am grünen Baum das Finale des seltenen Schürbelspiels. Bei uns kennt man es kaum. Das Spielfeld beim Schürbeln, die Wampe genannt, erstrahlt im Scheinwerferlicht. Dies hat man nicht aus Zufall getan, denn im Dunkeln sieht man es nicht. Die Spieler, je 43 Mann, erscheinen am Wampenrand. Sie tragen das gekrümmte Schlagholz, den Frulip, fest in der Hand. Man spielt mit dem Schnofel, das ist der Ball aus dem Leder der schwäbischen Sau. Das Spiel geht über 7 Schlawinen, ab 15 Minuten genau. Die Mannschaft besteht aus 8 schleichenden Grumpen, dem Innen- und Außenhock. 10 Vorbrummern und 3 Überzwerchen und 4 Haderern ohne Stock. Hinzu kommen noch 6 Vordertreppler, 4 Gewölmener und ein Schlapp. 5 kriechende Grumpen mit Sondererlaubnis runden die Mannschaft ab. La la la la la, la la la la la. La la la la la, la la la la la la. In diesem Moment, meine Damen und Herren, betritt der Schiedsmann den Platz. Laut Regel ein altenglischer Richter mit weißer Perücke und Latz. Er entscheidet durch Wurf einer alten Pesete die Frage der Seitenwahl. Jedoch wird das Spiel sofort abgesagt, errät jemand die richtige Zahl. Ist dies nicht der Fall, muss der Außenhock Mitio es enfermo schreien. Was so viel heißt wie, mein Onkel ist krank, gestern wirft man den Schnofel ein. Berührt danach ein Haderer den Ball, was zu einem Wumbach führt, verliert er sein hohes Bestechungsgeld und wird sofort disqualifiziert. Dagegen gelten als leichte Verstöße das Berühren des Wands mit der Hand, so wie Eislaufen in der 5. Schlawine.

Büffel kicken darf, falls Gefahr aus dem Strafraum droht. Setzt der Gegner nun auch noch die Grumpen ein, wird der Obermaat informiert und von dem Brummern als letztes Mittel der Don Kosakenchor imitiert. Schlägt der Schlopp nun den Schnofel sehr weit in den Wonz, hat er einen Uffnick erzielt. Was beinahe so viel wie ein Wumbach zählt, wenn man ihn bei Regen spielt. Endet ein Spiel einmal unentschieden, gibt's ein Nachspiel vor Gericht. Jedoch nur, wenn ein Zwerch im Löwenzahn fällt, rechtzeitig den Fuhlip zerbricht. Doch nun endlich zum Spiel, denn jetzt geht es los, alle Augen starren gebannt auf den Amtsrichter in seiner schwarzen Robe und das Geldstück in seiner Hand. Er wirft die Münze und jetzt passiert, was wohl niemand erwartet hat.

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2: Moin moin allerseits und herzlich willkommen zur 70er-Jahre-Show. Mein Name ist Thorsten Schmidt und heute gibt es wieder entspannte Songs für einen entspannten Feierabend. Ja, und da freue ich mich den ganzen Tag schon drauf, auf diese entspannten Songs und natürlich auch auf meinen entspannten Feierabend. Und wir beginnen mit James Lloyd und mit einem Song, über den ich immer schmunzeln muss, wenn ich ihn höre. Und vielleicht liegt das ja auch am Titel. Er heißt nämlich Keep on Smiling, eine Nummer 1,

Entspannte Songs gibt's also heute und da haben wir jede Menge Hits, vor allem aus den USA. Ja, und das, das bringt mich ein bisschen ins Grübeln, warum denn so viele entspannte Songs aus den USA zu uns kommen. West Coast Rock, Southern Rock, Country Rock. Ja, vielleicht sind die Amerikaner wirklich etwas entspannter und können dann auch den Feierabend genießen. Und genau das versuche ich jetzt auch, obwohl, abwaschen muss ich auch noch. Aber später, ja. Zunächst freue ich mich nämlich auf die Eagles, auf die Doobie Brothers und auf Ray Charles.

Was hat denn Ray Charles mit diesem Song gemacht? Das Original stammte von Melanie, aber die Version von Ray Charles, die finde ich persönlich viel entspannter. Und Ray Charles kam mit dieser Single auf Platz 65 in den USA. Weiter geht's bei uns mit der Little River Band und Witchery. Keine Hitparadenplatzierung und trotzdem gut.

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4: Viele entspannte Songs gibt es heute in der 70er-Jahre-Show. Ja, und was verbinde ich damit? Den Soundtrack für ein Tässchen Tee oder auch für eine Flasche Bier zum Feierabend. Nebenbei ein bisschen Zeitung lesen vielleicht und die Seele baumeln lassen. Und da hören wir jetzt die Gruppe Stretch, die kommt aus England und schaffte mit diesem Titel eine Nummer 3 in Österreich. Und immer wenn ich diesen Titel höre, dann denke ich an Ecki und seine Autoschlüssel.

0: Zweimal Musik aus den Niederlanden. Die Gruppe Switch mit Saturday Night und die Gruppe Sandy Coast mit True Love, That's a Wonder. Platz 2 in den Dutch Single Charts. Und hier kommt jetzt ein Hörerwunsch. Da fällt mir auf, in letzter Zeit wird immer mal wieder ein Song von Supertramp gewünscht. Und zwar eigentlich immer von Frauen, was auch immer das jetzt zu bedeuten hat. Also, hier ist ein Hörerwunsch von Barbara.
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0: Barbara hat uns geschrieben und sie wünscht sich einen Song von Supertramp von der LP Crime of the Century aus dem Jahr 1974. Und zwar Hide in Your Shell. Und dieser Titel ist in der Tat sehr selten zu hören hier bei uns im Programm. Und deshalb hören wir ihn gerne jetzt noch einmal für Barbara.
2: Hi.

Das waren sie für heute, die entspannten Songs für euren und für meinen entspannten Feierabend. Und die Playliste zu dieser Sendung, die gibt's wie immer im Internet unter www.musikausstudiobremen.de. Und dort findet ihr weitere Informationen über die gespielten Songs. Ich verabschiede mich für heute mit einem Lied über einen Regenbogen. Und wenn das gute Wetter anhält, dann haben wir ja vielleicht die Chance, irgendwann demnächst in den nächsten Tagen mal wieder einen Regenbogen am Himmel zu sehen. Besungen wurde dieser Regenbogen von der englischen Gruppe Marmalade und damit schafften sie Platz 3 in England und Platz 21 bei uns. Und damit wünsche ich euch noch einen wunderschönen, entspannten Abend. Mein Name ist Thorsten Schmidt und ich sage wie immer Tschüss und hoffentlich bis bald.

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1: Herzlich willkommen, Historianer. Herr Axel Lindner freut sich wieder auf eine nächste Runde mit euch zu den Neo-Rockabilly-Roots. Immer zu Anfang noch in die Entstehungszeit, als die Charthits noch kaum am Horizont erkennbar waren und diese Sounds eben auf der anderen Seite noch einer aufstrebenden Szenewelt vorbehalten war. Ich will euch also gerne auch musikalisch dorthin mit begleiten und einladen zu Zeph and the Rockin' Rebels. Auch wenn es dann gleich wesentlich bekannter weitergehen wird mit Matchbox oder Robert Gordon und den Jets und der Spider-Murphy-Gang und Shakin' Stevens. Aber genau solche Musikbeispiele, die befeuern auch Ende der 70er Jahre dort auf der Insel diese so revolutionäre Frühzeit der Neo-Rockabilly-Bands, die mit ihrem sogenannten Teddy-Boy-March dort auch landesweit britische Aufmerksamkeit erreicht hatten, bei einer groß angelegten Musikdemonstration bis zum Sendehaus des BBC. Und damit war der Startpunkt gesetzt für eine Underground-Szene-Welt, die aber bald schon über ganz Europa auch in die Hitparaden stürmen wird. Und ich hoffe, ihr habt wieder Lust drauf, jetzt wieder mit abzutauchen zur handgemachten Musik, eben mitten rein in die Frühzeit der Neo-Rockabilly-Roots in England mit Zeph and the Rhythm Cats und ihrem Rebel Rock. Well.

Der Teddyboy March von 1976, der zeigt sich inzwischen schon knapp 2 Jahre später auch schon deutlich mit seiner Wirkung. Jetzt auch nicht nur mit der wöchentlichen Radiosendung in diesem Stil mit It's Rock'n'Roll jeden Samstag ab 17.30 Uhr dann bei der BBC One, sondern auch gerade eben mit solchen Newcomer-Bands wie Nigel Dixon mit seiner Gruppe Whirlwind. Und die wirbeln im ganz wörtlichen Sinn auch gleich so viel Staub auf, dass man mit ihnen 1977 auch bereits eine volle LP einspielen wird unter dem Titel Breaking Up a Storm. Und daraus wird dann wenig später auch noch eine zweite Single ausgekoppelt mit ihrer Eigenkomposition von Tore Apart mit Whirlwind.

Jelly Boy. Unser nächster Neo-Rockabilly-Ausflug, der geht hier noch zum Ausklang der 70s mit Vernon and the G.I.s nach London mit ihrer deutlichen Standortbestimmung. I'm a Teddy Boy aus ihrem Debütalbum vom G.I. Bob. Und genau so heißt auch die ausgekoppelte Single dazu, noch mittendrin im Frühzeit-Neo-Rockabilly-Fieber, als sich die BBC One die DJs Stuart Coleman und Geoff Barker organisieren, dann immer samstags ab 17.30 Uhr ihre landesweite Radio-Promotion zu machen für genau diesen Sound, der alles zum Zünden brachte mit der Sendung It's Rock'n'Roll, hier auch mit dem G.I. Bob von Vernon and the G.I.s.

0: Wenn hier jetzt schon 1972 die Gruppe Vanity Fair vom Rock'n'Roll is Back singen mag, dann braut sich da schon Anfang der 70er Jahre in England schon so ganz allmählich was zusammen, was dann auch hier nochmal der Mac Alan Smith gleich noch vor dem eigentlichen Neo-Rock'n'Roll-Startschuss so ganz genau auch auf den Punkt bringen kann. Mein DJ-Kollege und Freund Chuck Herrmann, der hat zu diesem Zeitpunkt 1972 auch bereits zum ersten Mal seinen inzwischen berühmt gewordenen 50s Record Hop schon aus der Taufe gehoben und kaum 50 Jahre später gibt's diese wöchentliche Rock'n'Roll-Tanzveranstaltung auch immer noch. Und er meinte dazu mal zu mir, manche Leute hatten in der Zeit einfach schon genug von Hippies und Blumenkindern. Sie wollten sich auch gerne mal dran erinnern an die Zeit von Elvis und Fats Domino, an Gene Vincent und Eddie Cochran. Und da kam unser 50s Record Hop auch gerade recht, hier in München als einer der Startpunkte unserer Neo-Rock'n'Roll-Revival-Welle mit einem der wenigen damals neuzeitlichen Tanz-Rock'n'Roll-Klassiker hier von Mac Alan Smith und I'm the King of Rock'n'Roll.
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Du bist 16, zu diesem Zeitpunkt 1974, auch genau goldrichtig, im Namen von Benny Schnier mit seiner Debütsingle im Namen von Johnny Burnett und You're 16. Aber der Auslöser zur deutschen Vertonung, der stammt natürlich in diesem Jahr viel eher von der zeitgleichen US-Nummer 1 von Ringo Starr. Denn im Schlagerland Deutschland, da wird jetzt schon fast 20 Jahre lang immer konsequent deutsch vertextet, damit man von so gut wie jedem erfolgreichen internationalen Hit auch damit immer sofort 25% vom jeweiligen deutschen Originalumsatz mitverdienen kann. Heute im Namen von Hans-Ulrich Weigel, der dieses Mitverdienstmodell auch bei unseren 50-50-Pärchen auch geradezu perfektioniert, mit dem Text für die Juliane Werding am Tag, als Conny Kramer starb, auf die Nights in White Satin, genauso für die Juliane Werding als Wildes Wasser oder für die Uschi Glass auf eine britische Nummer 1 von Edison Lighthouse mit Love Grows Where My Rosemary Goes. Auch der deutsche Text von Rocky für den Frank Farian geht aufs Konto von diesem Hans-Ulrich Weigel und dutzende weitere Mitverdienstquellen, wie auch hier die 25% bei Ringo Starr und dem deutschen Hitumsatz von You're 16.

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Nach dem Motto, ich war jung und hatte gerade mal Geld, weil die Oma mal wieder großzügig war. Ich denke, solche Musikmomente, die hat so gut wie jeder schon mal erlebt. Nicht wegen der Oma, aber weil es halt gerade im Schallplattenladen diese damals neue LP der holländischen Rock'n'Roll-Band René zu kaufen gab. Und weil man ansonsten 1978 in unseren Breitengraden ja kaum was zu kaufen bekommen hat aus der aktuellen Rock'n'Roll- und Rockabilly-Umgebung. Also gibt's auch sowas mal ausnahmsweise bei unserer Neo-Rock'n'Roll-Runde zum Erinnern an diese so turbulente Rock'n'Roll-Zeit, so immer zwischen den Original-50-Singles und genau solchen aktuellen Zeitgeist-Scheiben. Denn auch in solchen Momenten war uns damals bereits längst klar, dass ein Rock'n'Roll-Revival bevorstehen muss, das nun auch wirklich kaum mehr mit Glamrock zu tun hatte, sondern sich die Bands auch gerne mal wieder zu den 50s-Initialzündungen zurückerinnern, wie auch hier bei unseren holländischen Nachbarn mit René und No Particular Place to Go.

Wir gehen bei dieser Gelegenheit mit der Londoner Pub-Rock-Band der Inmates zu ihrem Debüt-Hit ins Jahr 1979 ins buchstäbliche Dirty Water. Denn auch ihr dazugehöriges Album, der First Offense, der ersten Offensive, das sammelt dort auch noch weitere Coverversionen, die alle so genau zwischen Punkbeat und Neo-Rockabilly sich ansiedeln lassen. Und davon wollen wir euch auch den ein oder anderen Kurzausflug hier gerne mit anbieten. Denn wenn hier die Debütsingle vom Dirty Water auch erst über Umwege dann erst in die britische Rockabilly-Szene reinreicht. Denn die Inmates, die landen damit zuvor in Amerika in den Charts, weil dort auch das dazugehörige Original auch längst schon bestens bekannt ist. Von der Punkbeat-Band der Stan Dells aus Los Angeles mit ihrem größten Hit bereits mehr als 10 Jahre vor den Inmates im Jahr 1966 mit diesem Original vom Dirty Water mit den Stan Dells.

Boogie Woogie Fred heißt eigentlich gebürtig Frederick Cheeseman alias Freddy Fingers Lee, hier zu seinem zweiten Soloalbum Old One Eyes Back. Denn er trägt als Markenzeichen auch schon seit seinen frühesten Tagen in den 60er Jahren eine Augenklappe. Und so verhilft er auch beispielsweise als Pianist bei Shakin' Stevens, dem Shaky, zu weiterer Popularität. Aber im Stile eines britischen Jerry Lee, da hämmert er inzwischen 1979 natürlich auch in eigenem Namen in seine 88 Tasten, bevor er dann nicht selten am Ende seines Konzerts sein Piano gerne anzündet, was natürlich seine Live-Auftritte für die Veranstalter nicht unbedingt billiger macht. Nur die Show von Freddy Fingers Lee, die war nicht zuletzt auch deshalb immer legendär gewesen mit seinem Motto-Song aus All One Eyes Back mit Rock All Night von und mit Freddy Fingers Lee.

Wir holen uns für unser nächstes Neo-Rock'n'Roll-Vergleichsbeispiel diesmal das Robert Gordon-Album Fresh Fish Special nochmal aus dem Schrank. Damals als Rockabillist im Jahr 1978 ein absolutes Muss, direkt im Schlepptau seines Debüterfolgs von Red Hot und dem dazugehörigen Album von Robert Gordon with Link Wray. Und die beiden schließen sich auch hier nur wenig später wieder zusammen und erinnern sich fast 20 Jahre später an dieses Original von Warren Smith. Also auch wieder eine weitere Hommage an die Rockabilly-Kultur in Memphis mit Sam Phillips. Denn einen besseren Aufhänger, den konnte man sich damals als Rock'n'Roll-Fan auch kaum wünschen, denn die Teddyboy-Szene, die beginnt Ende der 70er Jahre jetzt auch am Kontinent das Ganze zu erobern, mit eben immer gerne solchen Gegenüberstellungen zwischen einem Robert Gordon und einem Warren Smith mit dem Original vom Red Cadillac and a Black Mustache.

Mit Bye Bye Daddy schlägt der Didi Zill in Berlin hier 1978 quasi schon eine musikalische Brücke zu seinen eigenen frühen Tagen im Beat-Zeitalter, dann noch als Didi und die ABC-Boys unterwegs, denn schon dort vertont der Didi damals seine eigenen Texte auf zeitaktuelle Beatles-Hits und nun hält er sich fast 15 Jahre später immer noch an den Altmeister Chuck Berry mit Goodbye Daddy, mach's gut oder hier gerne auch als Bye Bye Johnny von und mit Chuck Berry.

das soll's auch dieses Mal schon wieder gewesen sein mit unserem kurzen Neo-Rock'n'Roll-Ausflug in die 70er Jahre. Wir haben uns ja im eigentlichen Sinn im Prinzip auch noch gar nicht recht anfangen lassen, denn die Trendsetter und die Hitparadenstürmer für diesen Sound, die haben ja alle noch in den kommenden Musikjahren erst das Ganze vor mit ihren Hits, mit den Stray Cats, den Polecats oder Matchbox und Shakin' Stevens dann auch in die Charts zu kommen. Aber dennoch will ich hoffen, dass euch dieses 70er Jahre Intro auch schon mal so viel Spaß macht, dass wir uns dann auch gleich hier wieder treffen wollen, Anfang der 80er Jahre. Der Axel Lindner sagt bis dahin aber erstmal ganz herzlichen Dank fürs Sie hören Radio 70.

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2: Im Studio Nanju Kuhlmann. Schönen guten Tag. In der KI-Branche schrillen die Alarmglocken. Die KI-Bosse warnen vor ihrer eigenen Technologie, vor den Risiken der künstlichen Intelligenz. Anne Brauer.
3: Wir müssen auf die Bremse treten, sagt Anthropic-Boss Amodei. Er meint, KI-Systeme könnten innerhalb von einem Jahr das ganze Internet übernehmen. Bemerkenswert, Unterstützung kommt nicht nur von Elon Musk, sondern auch von der direkten Konkurrenz. OpenAI-Chef Altman stimmt ihm zu. Und der ChatGPT-Konzern verschiebt wegen solcher Sicherheitsbedenken auch seinen Börsengang. OpenAI und Anthropic wollen offenbar zusammenarbeiten und mehr Aufsicht und Regulation zulassen, um die KI-Entwicklung sicherer zu machen.
2: Nach dem AfD-Wahlsieg in Sachsen-Anhalt fordert der Deutsche Richterbund schnelle Konsequenzen. Seine Forderung: Justizminister dürfen nicht mehr weisungsbefugt gegenüber Staatsanwaltschaften sein. Cornelius Dreger.
4: Es muss per Gesetz ausgeschlossen werden, dass Extremisten in einer Regierung strafrechtliche Ermittlungen durch Weisungen in die eine oder andere Richtung lenken können, so der Geschäftsführer des Richterbunds Rebehn im Kölner Stadtanzeiger. Und er mahnt Tempo an. Seiner Meinung nach muss so ein Gesetz noch dieses Jahr durch den Bundestag. Der Richterbund fordert seit Jahren, das heikle Weisungsrecht abzuschaffen, damit die Politik nicht in einzelne Strafverfahren reinregieren kann.
2: In Niedersachsen sind heute rund 6,3 Millionen Menschen zur Kommunalwahl aufgerufen. Gewählt werden Bürgermeister, Landräte und Kommunalvertretungen. Für Diskussionen sorgte vorab der Ausschluss mehrerer AfD-Bürgermeister und Landratskandidaten. Hintergrund sind Zweifel an ihrer Verfassungstreue. Nach all den Negativschlagzeilen vermeldet VW mal eine gute Nachricht. Der neue vollelektrische Polo verkauft sich besser als gedacht. Es gibt schon über 30.000 Bestellungen, deshalb dauert die Auslieferung länger als geplant. Der ID-Polo gilt für den kriselnden Konzern als einer der Hoffnungsträger. Zum Tennis. Alexander Zverev ist nur noch einen Schritt vom zweiten Grand-Slam-Titel seiner Karriere entfernt. Im Finale der US Open trifft der Hamburger heute Abend auf Ben Shelton aus den USA. Fünfmal haben die beiden bislang gegeneinander gespielt. Fünfmal hieß der Sieger Alexander Zverev.
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5: Mit KI-Support. Viele Wolken gibt es gerade und dazu kommt immer wieder Regen runter. Vereinzelt sind auch mal kurze Gewitter drin, nur am Oberrhein bleibt es eher freundlicher und meist trocken. Die aktuellen Höchstwerte liegen meist bei 19 bis 23 Grad, am Oberrhein bis 26 Grad. Morgen dann oft trocken mit Sonne und Wolken, maximal bis 26 Grad.

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2: Im Studio Nanju Kuhlmann. Schönen guten Abend. Vor allem die US-Regierung hat bisher wenig getan, um den Wettlauf in der KI-Branche zu kontrollieren. Nun wollen die Konzerne selber angeblich auf die Bremse treten. Anne Brauer.
3: Die KI-Bosse warnen vor ihrer eigenen Technologie. Der Chef von Anthropic sagt, KI-Systeme könnten innerhalb eines Jahres das ganze Internet übernehmen. OpenAI verschiebt wegen der ganzen Sicherheitsdebatte erstmal seinen Börsengang. Und offenbar wollen die beiden Unternehmen zusammenarbeiten, um die KI-Entwicklung besser zu regulieren und damit sicherer zu machen. Der Anthropic-Boss meint, wir werden dann immer noch schnell sein, aber zu schnell wäre leichtsinnig.
2: Nach all den Negativschlagzeilen vermeldet VW mal eine gute Nachricht. Der neue vollelektrische Polo verkauft sich besser als gedacht. Es gibt schon über 30.000 Bestellungen, deshalb dauert die Auslieferung länger als geplant. Der ID-Polo gilt für den kriselnden Konzern als einer der Hoffnungsträger. Schießt der Ölpreis noch weiter in die Höhe? Saudi-Arabien hat nach Drohnenangriffen eine wichtige Ölpipeline erstmal dicht gemacht. Viele Experten rechnen deshalb mit einem weiteren Preisanstieg, der dann auch hier an den Tankstellen ankommen dürfte. US-Präsident Trump macht den Iran für die Angriffe verantwortlich. Tennisprofi Alexander Zverev ist nur noch einen Schritt von seinem zweiten Grand-Slam-Titel entfernt. Der Hamburger spielt heute Abend das Finale der US Open. Mehr von Daniel Bornberg.
4: Erst der Triumph bei den French Open in Paris, dann das Wimbledon-Finale und jetzt New York. Es ist das bislang erfolgreichste Jahr in der Karriere von Alexander Zverev. Das könnte der Weltranglisten-Zweite nun mit dem zweiten Grand-Slam-Titel krönen. Im Finale trifft er auf Ben Shelton aus den USA. Fünfmal haben die beiden bislang gegeneinander gespielt. Fünfmal hieß der Sieger Alexander Zverev.
2: In der Fußball-Bundesliga hat RB Leipzig den HSV nahezu überrollt. Die Leipziger gewannen ihr Heimspiel mit 5:0. Für den HSV war es die zweite 0:5-Klatsche in Folge. Leipzig steht damit jetzt auf einem Europacup-Platz. Die Hamburger sind Letzter.
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5: Mit KI-Support. Viele Wolken gibt es am Abend. Dazu kann es immer mal wieder regnen. Vereinzelt sind auch kurze Gewitter drin. In der Nacht zieht der Regen Richtung Südosten ab, sonst bleibt's oft trocken, später kann sich auch mal Nebel bilden. Die Tiefstwerte liegen zwischen 15 und 7 Grad. Morgen dann meist trocken mit Sonne und Wolken, maximal bis 26 Grad.

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1: David Clayton Thomas wurde am 13. September 1941 als David Henry Tomsett in London geboren. Seine Familie wanderte nach Kanada aus, als David 4 Jahre alt war. In Toronto hatte er eine schwierige Jugend mit diversen Konflikten mit dem Gesetz, aber er brachte sich auch selbst Gitarre und Klavierspielen bei und er spielte in verschiedenen Bands und 1968 kam er als Solo-Gitarrist zu John Lee Hooker. Noch im gleichen Jahr wechselte er zu Blood, Sweat and Tears. Seine unverwechselbare Stimme und das völlig neue Konzept einer Rockband mit 3 Bläsern brachte Blood, Sweat and Tears aus dem Stand an die Spitze der Hitparaden. Nach nur einem Album und 2 Single-Hits wurden Blood, Sweat and Tears zu einem der Headliner beim Woodstock Festival. Diesen Auftritt gegen 1.30 Uhr morgens am Montag, dem 18. August 1969, bezeichnete David Clayton Thomas später als den Höhepunkt seiner musikalischen Karriere. Wegen Streitigkeiten zwischen ihrem Management und dem Filmteam wurde der Auftritt in Woodstock nicht aufgezeichnet und er war deshalb auch nicht im Woodstock-Film zu sehen und daher konnte die Band aus ihrem Status als Woodstock-Legende keinerlei Profit ziehen. In den 70ern hatten Blood, Sweat and Tears nur noch kleine Erfolge in den Hitparaden. Immer wieder gab es Streit innerhalb der Band und viele Umbesetzungen. David Clayton Thomas hatte längst andere Bandprojekte vor Augen und bastelte bereits an einer Solokarriere. Doch aus dem Schatten von Blood, Sweat and Tears konnte er nie heraustreten. So kehrte er 1974 noch einmal in seine Band zurück und mit dem Beatles-Cover Got to Get You Into My Life verabschiedeten sie sich mit Platz 62 endgültig aus den amerikanischen

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3: Und es ist die 10. Folge in dieser Reihe und wir sind beim Platz 82 angelangt. Der Platz 82 war dreifach belegt. Den ersten haben wir schon gehört beim letzten Mal, nämlich Elton John mit Your Song. Und hier kommen die beiden nächsten, Backstreet Love von Curved Air und It's Too Late von Carole King. Und da das eine Doppel-A-Scheibe war, kommt gleich die Rückseite dazu. I Feel the Earth Move, Carole King zweimal.

zweimal Carole King, It's Too Late und I Feel the Earth Move. Das war der Platz 82, davor hatten wir Curved Air. Und wir sind beim Platz 81 angelangt, nämlich in diesen Top-Hits des Jahres 1971. Da stehen The Who mit Won't Get Fooled Again.

The Who, I Won't Get Fooled Again, die Langversion, 8 Minuten 30 Sekunden. Weiter geht's mit dem Platz 80 in dieser Chart-History. Das ist das Vienna Philharmonic Orchestra mit dem Thema aus dem Film Die Ohnedienenlinie.

Eine Filmmusik habe ich leider damals nie gesehen. Das war eine englische Fernsehserie in den 70er Jahren. Und deshalb heißt das Ding wahrscheinlich auch nicht ohne die Linie, sondern One Dine Line. Das war das Vienna Philharmonic Orchestra. Es sollen da über 90 Folgen existiert haben, aber die sind, glaube ich, bei uns in Deutschland nicht gesendet worden. Das war der Platz 80. Und nun geht's weiter mit dem Platz 79. Tired of Being Alone von

Al Green mit Tired of Being Alone. Auf Platz 78 haben wir den Pied Piper. Das ist ja der Rattenfänger aus Hameln, Bob Andy und Marsha Griffith.

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3: The Pied Piper, das waren Bob Andy und Marsha Griffiths. Und wir sind beim Platz 77 angelangt. Eine Instrumentalnummer, eine norwegische Gruppe. Titanic heißt die Gruppe und der Titel Sultana.

Als ich diese Platte zum ersten Mal hörte, dachte ich, das ist Santana. Aber nein, der Titel heißt Sultana und die Band Titanic. Ein One-Hit-Wonder. Auf dem Platz 76 haben wir East of Eden mit Jig a Jig.

Jigga Jig von East of Eden. Einen Platz 75 gibt's nicht. Es gibt wieder zwei Titel auf Platz 74, gleichberechtigt. Sie waren beide 12 Wochen in den Charts und haben beide den Platz 5 erreicht. Der erste, Lady Rose von Mungo Jerry, und die zweite Platte, Soleil Soleil von Middle of the Road.

Lady Rose von Mango Jerry und Soleil Soleil von Middle of the Road. Auf dem Platz 73 haben wir die Bay City Rollers. Keep on Dancing.

Remember Me, das war Diana Ross. Und wir sind schon beim Platz 71 angelangt. Da haben wir Stay With Me von den Faces. Sie waren 13 Wochen in den Charts, haben den Platz 6 erreicht. Wir befinden uns also jetzt bei Hits, die jeweils schon in die Top 10 gekommen sind.

Stay With Me, die Faces, hervorgegangen aus den Small Faces. Ob die nun inzwischen größer geworden sind, ich weiß es nicht. So, und damit sind wir schon fast wieder am Ende der Sendung. Ich habe noch Zeit für einen Titel, obwohl ich jetzt eigentlich 3 Stück im Paket spielen müsste, denn der Platz 70 und der Platz 69 sind nicht belegt. Wir haben 3 Titel auf Platz 68. Einen davon spiele ich natürlich noch. Monkey Spanner heißt der Titel von Dave and Ansel Collins.

0: Dave and Ansel Collins, das war der Monkey Spanner. Und das waren die Plätze 82 bis 68 in diesen Top-Hits des Jahres 1971. Damit ist diese Folge zu Ende, aber keine Angst, es geht beim nächsten Mal weiter. Bis dahin sage ich Tschüss.
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2: Und dies ist die 10. Folge in dieser Reihe und wir sind beim Platz 82 angelangt. Der Platz 82 war dreifach belegt. Den ersten haben wir schon gehört beim letzten Mal, nämlich Elton John mit Your Song. Und hier kommen die beiden nächsten, Backstreet Love von Curved Air und It's Too Late von Carole King. Und da das eine Doppel-A-Scheibe war, kommt gleich die Rückseite dazu. I Feel the Earth Move, Carole King zweimal.

zweimal Carole King, It's Too Late und I Feel the Earth Move. Das war der Platz 82, davor hatten wir Curved Air. Und wir sind beim Platz 81 angelangt, nämlich in diesen Top-Hits des Jahres 1971. Da stehen The Who mit Won't Get Fooled Again.

The Who, I Won't Get Fooled Again, die Langversion, 8 Minuten 30 Sekunden. Weiter geht's mit dem Platz 80 in dieser Chart-History. Das ist das Vienna Philharmonic Orchestra mit dem Thema aus dem Film Die Ohnedienenlinie.

Eine Filmmusik habe ich leider damals nie gesehen. Das war eine englische Fernsehserie in den 70er Jahren. Und deshalb heißt das Ding wahrscheinlich auch nicht ohne Dean-Linie, sondern One Dine Line. Das war das Vienna Philharmonic Orchestra. Es sollen da über 90 Folgen existiert haben, aber die sind, glaube ich, bei uns in Deutschland nicht gesendet worden. Das war der Platz 80. Und nun geht's weiter mit dem Platz 79. Tired of Being Alone von Al Green.

Al Green mit Tired of Being Alone. Auf Platz 78 haben wir den Pied Piper. Das ist ja der Rattenfänger aus Hameln. Bob, Andy und Marsha Griffith.

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3: The Pied Piper, das waren Bob Andy und Marsha Griffiths. Und wir sind beim Platz 77 angelangt. Eine Instrumentalnummer, eine norwegische Gruppe. Titanic heißt die Gruppe und der Titel Sultana.

Als ich diese Platte zum ersten Mal hörte, dachte ich, das ist Santana. Aber nein, der Titel heißt Sultana und die Band Titanic. Ein One-Hit-Wonder. Auf dem Platz 76 haben wir East of Eden mit Jig a Jig.

Jigga Jig von East of Eden. Einen Platz 75 gibt's nicht. Es gibt wieder zwei Titel auf Platz 74, gleichberechtigt. Sie waren beide 12 Wochen in den Charts und haben beide den Platz 5 erreicht. Der erste, Lady Rose von Mungo Jerry, und die zweite Platte, Soleil Soleil von Middle of the Road.

Lady Rose von Mungo Jerry und Soleil Soleil von Middle of the Road. Auf dem Platz 73 haben wir die Bay City Rollers. Keep on dancing.

Remember Me, das war Diana Ross. Und wir sind schon beim Platz 71 angelangt. Da haben wir Stay With Me von den Faces. Sie waren 13 Wochen in den Charts, haben den Platz 6 erreicht. Wir befinden uns also jetzt bei Hits, die jeweils schon in die Top 10 gekommen sind.

Stay With Me, die Faces, hervorgegangen aus den Small Faces. Ob die nun inzwischen größer geworden sind, ich weiß es nicht. So, und damit sind wir schon fast wieder am Ende der Sendung. Ich habe noch Zeit für einen Titel, obwohl ich jetzt eigentlich 3 Stück im Paket spielen müsste, denn der Platz 70 und der Platz 69 sind nicht belegt. Wir haben 3 Titel auf Platz 68. Einen davon spiele ich natürlich noch. Monkey Spanner heißt der Titel von Dave and Ansel Collins.

0: Dave and Ansel Collins, das war der Monkey Spanner. Und das waren die Plätze 82 bis 68 in diesen Top-Hits des Jahres 1971. Damit ist diese Folge zu Ende, aber keine Angst, es geht beim nächsten Mal weiter. Bis dahin sage ich Tschüss.
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